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1: Im Studio Jana Klonikowski. Völlig beispiellos, eine Katastrophe. Die Waldbrandlage in Spanien und Frankreich spitzt sich weiter zu. In beiden Ländern mussten bereits mehr als 100.000 Menschen vor den Flammen in Sicherheit gebracht werden. In Frankreich ist vor allem die Gegend bei Bordeaux betroffen, in Spanien die Region rund um Madrid. Um die Einsatzkräfte vor Ort zu unterstützen, schickt die EU Löschflugzeuge. In Frankreich wurde jetzt auch zusätzlich das Militär mobilisiert. Erschwert werden die Löscharbeiten durch extreme Hitze und starke Winde. Die Wechsel im Regierungsteam von Kanzler Merz stoßen bei der Opposition auf Kritik. Christiane Hampe, was sagen denn Grüne, Linke und AfD zum Kabinettsumbau?
2: Bei den Grünen wird die Kritik an der Neubesetzung und dem aus ihrer Sicht verpatzten ersten Jahr Schwarz-Rot zumindest mit der Hoffnung verbunden, dass sich jetzt auch der politische Kurs ändert. Ob sie wirklich dran glauben? Fragezeichen. Die Linken, die rechnen damit, dass mit diesem Personal die so wörtlich Kahlschlagpolitik fortgesetzt wird. Und AfD-Chefin Weidel, die wirft der Regierung Merz einfach nur Selbstbeschäftigung vor. Ihr Fazit, es braucht Neuwahlen.
1: Nach dem Wegfall eines Großauftrags von Apple steht der schwäbische Batteriehersteller Varta

0: vor der Zerschlagung. Warta hat Antrag auf Insolvenz in Eigenverwaltung angemeldet. Über 4000 Mitarbeiterinnen und Mitarbeiter stehen vor einer ungewissen Zukunft. Knapp einen Monat nach der erneuten WM-Blamage hat Deutschland jetzt ganz offiziell einen neuen Bundestrainer, Jürgen Klopp. Und der sagt, dass er mit seinem Team jeden Stein umdrehen und die deutsche Nationalmannschaft in eine erfolgreichere Zukunft führen will.
1: Man hat im Moment das Gefühl, wir sollten im einen Bereich so machen wie die Franzosen, im anderen so machen wie die Spanier, im dritten Bereich so machen wie die Engländer. Jetzt können wir doch einmal versuchen, dass in 4, 5, 6 Jahren die Leute sagen, wir sollen so machen, wie die es beim DFB gemacht haben. Die haben damals die richtigen Schlüsse aus der Situation gezogen. Und genau dafür ist die Situation jetzt da.
0: Das erste Spiel unter Klopp steht Ende September an, in der Nations League gegen die Niederlande.
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3: Mit KI-Support. Wechselnd bewölkt ist es gerade. An der Küste kann auch mal ein kurzer Schauer durchziehen. Sonst bleibt es meist trocken. Dazu liegen die Temperaturen aktuell zwischen 17 und 11 Grad. Tagsüber gibt es dann oft Sonne. Im Südwesten und am Alpenrand sind aber ab und zu Schauer und Gewitter dabei. Dazu werden es 23 bis 33 Grad.
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1: Im Studio Jana Klonikowski. Völlig beispiellos, eine Katastrophe. Die Waldbrandlage in Spanien und Frankreich spitzt sich weiter zu. In beiden Ländern mussten bereits mehr als 100.000 Menschen vor den Flammen in Sicherheit gebracht werden. In Frankreich ist vor allem die Gegend bei Bordeaux betroffen, in Spanien die Region rund um Madrid. Um die Einsatzkräfte vor Ort zu unterstützen, schickt die EU Löschflugzeuge. In Frankreich wurde jetzt auch zusätzlich das Militär mobilisiert. Erschwert werden die Löscharbeiten durch extreme Hitze und starke Winde. Die Wechsel im Regierungsteam von Kanzler Merz stoßen bei der Opposition auf Kritik. Christiane Hampe, was sagen denn Grüne, Linke und AfD zum Kabinettsumbau?
2: Bei den Grünen wird die Kritik an der Neubesetzung und dem aus ihrer Sicht verpatzten ersten Jahr Schwarz-Rot zumindest mit der Hoffnung verbunden, dass sich jetzt auch der politische Kurs ändert. Ob sie wirklich dran glauben? Fragezeichen. Die Linken, die rechnen damit, dass mit diesem Personal die so wörtlich Kahlschlagpolitik fortgesetzt wird. Und AfD-Chefin Weidel, die wirft der Regierung Merz einfach nur Selbstbeschäftigung vor. Ihr Fazit, es braucht Neuwahlen.
1: Nach dem Wegfall eines Großauftrags von Apple steht der schwäbische Batteriehersteller Varta vor der Zerschlagung. Varta hat Antrag auf Insolvenz in Eigenverwaltung angemeldet. Über 4.000 Mitarbeiterinnen und Mitarbeiter stehen vor einer ungewissen Zukunft. Knapp einen Monat nach der erneuten WM-Blamage hat Deutschland jetzt ganz offiziell einen neuen Bundestrainer, Jürgen Klopp. Und der sagt, dass er mit seinem Team jeden Stein umdrehen und die deutsche Nationalmannschaft in eine erfolgreichere Zukunft führen will.
3: Im Moment das Gefühl, wir sollten im einen Bereich so machen wie die Franzosen, im anderen so machen wie die Spanier, im dritten Bereich so machen wie die Engländer. Jetzt können wir noch einmal versuchen, dass in 4, 5, 6 Jahren die Leute sagen, wir sollen so machen, wie die es beim DFB gemacht haben. Die haben damals die richtigen Schlüsse aus der Situation gezogen. Und genau dafür ist die Situation jetzt da.
1: Das erste Spiel unter Klopp steht Ende September an in der Nations League gegen die Niederlande.
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0: 1. Mit KI-Support. Wechselnd bewölkt ist es gerade, an der Küste kann auch mal ein kurzer Schauer durchziehen, sonst bleibt es meist trocken. Dazu liegen die Temperaturen aktuell zwischen 17 und 11 Grad. Tagsüber gibt es dann oft Sonne, im Südwesten und am Alpenrand sind aber ab und zu Schauer und Gewitter dabei. Dazu werden es 23 bis 33 Grad.
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1: Im Studio Jana Klonikowski. Völlig beispiellos, eine Katastrophe. Die Waldbrandlage in Spanien und Frankreich spitzt sich weiter zu. In beiden Ländern mussten bereits mehr als 100.000 Menschen vor den Flammen in Sicherheit gebracht werden. In Frankreich ist vor allem die Gegend bei Bordeaux betroffen, in Spanien die Region rund um Madrid. Um die Einsatzkräfte vor Ort zu unterstützen, schickt die EU Löschflugzeuge. In Frankreich wurde jetzt auch zusätzlich das Militär mobilisiert. Erschwert werden die Löscharbeiten durch extreme Hitze und starke Winde. Die Wechsel im Regierungsteam von Kanzler Merz stoßen bei der Opposition auf Kritik. Christiane Hampe, was sagen denn Grüne, Linke und AfD zum Kabinettsumbau?
2: Bei den Grünen wird die Kritik an der Neubesetzung und dem aus ihrer Sicht verpatzten ersten Jahr Schwarz-Rot zumindest mit der Hoffnung verbunden, dass sich jetzt auch der politische Kurs ändert. Ob sie wirklich dran glauben? Fragezeichen. Die Linken, die rechnen damit, dass mit diesem Personal die so wörtlich Kahlschlagpolitik fortgesetzt wird. Und AfD-Chefin Weidel, die wirft der Regierung Merz einfach nur Selbstbeschäftigung vor. Ihr Fazit, es braucht Neuwahlen.
1: Nach dem Wegfall eines Großauftrags von Apple steht der schwäbische Batteriehersteller Varta vor der Zerschlagung. Varta hat Antrag auf Insolvenz in Eigenverwaltung angemeldet. Über 4.000 Mitarbeiterinnen und Mitarbeiter stehen vor einer ungewissen Zukunft. Knapp einen Monat nach der erneuten WM-Blamage hat Deutschland jetzt ganz offiziell einen neuen Bundestrainer, Jürgen Klopp. Und der sagt, dass er mit seinem Team jeden Stein umdrehen und die deutsche Nationalmannschaft in eine erfolgreichere Zukunft führen will.
3: Man hat im Moment das Gefühl, wir sollten im einen Bereich so machen wie die Franzosen, im anderen so machen wie die Spanier, im dritten Bereich so machen wie die Engländer. Jetzt können wir doch einmal versuchen, dass in 4, 5, 6 Jahren die Leute sagen, wir sollen so machen, wie die es beim DFB gemacht haben. Die haben damals die richtigen Schlüsse aus der Situation gezogen. Und genau dafür ist die Situation jetzt da.
1: Das erste Spiel unter Klopp steht Ende September an, in der Nations League gegen die Niederlande.
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4: Mit KI-Support. Wechselnd bewölkt ist es gerade. An der Küste kann auch mal ein kurzer Schauer durchziehen. Sonst bleibt es meist trocken. Dazu liegen die Temperaturen aktuell zwischen 17 und 11 Grad. Tagsüber gibt es dann oft Sonne. Im Südwesten und am Alpenrand sind aber ab und zu Schauer und Gewitter dabei. Dazu werden es 23 bis 33 Grad.
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1: Im Studio Jana Klonikowski. Völlig beispiellos, eine Katastrophe. Die Waldbrandlage in Spanien und Frankreich spitzt sich weiter zu. In beiden Ländern mussten bereits mehr als 100.000 Menschen vor den Flammen in Sicherheit gebracht werden. In Frankreich ist vor allem die Gegend bei Bordeaux betroffen, in Spanien die Region rund um Madrid. Um die Einsatzkräfte vor Ort zu unterstützen, schickt die EU Löschflugzeuge. In Frankreich wurde jetzt auch zusätzlich das Militär mobilisiert. Erschwert werden die Löscharbeiten durch extreme Hitze und starke Winde. Die Wechsel im Regierungsteam von Kanzler Merz stoßen bei der Opposition auf Kritik. Christiane Hampe, was sagen denn Grüne, Linke und AfD zum Kabinettsumbau?
2: Bei den Grünen wird die Kritik an der Neubesetzung und dem aus ihrer Sicht verpatzten ersten Jahr Schwarz-Rot zumindest mit der Hoffnung verbunden, dass sich jetzt auch der politische Kurs ändert. Ob sie wirklich dran glauben? Fragezeichen. Die Linken, die rechnen damit, dass mit diesem Personal die so wörtlich Kahlschlagpolitik fortgesetzt wird. Und AfD-Chefin Weidel, die wirft der Regierung Merz einfach nur Selbstbeschäftigung vor. Ihr Fazit, es braucht Neuwahlen.
1: Nach dem Wegfall eines Großauftrags von Apple steht der schwäbische Batteriehersteller Varta vor der Zerschlagung. Varta hat Antrag auf Insolvenz in Eigenverwaltung angemeldet. Über 4.000 Mitarbeiterinnen und Mitarbeiter stehen vor einer ungewissen Zukunft. Knapp einen Monat nach der erneuten WM-Blamage hat Deutschland jetzt ganz offiziell einen neuen Bundestrainer, Jürgen Klopp. Und der sagt, dass er mit seinem Team jeden Stein umdrehen und die deutsche Nationalmannschaft in eine erfolgreichere Zukunft führen will.
3: Man hat im Moment das Gefühl, wir sollten im einen Bereich so machen wie die Franzosen, im anderen so machen wie die Spanier, im dritten Bereich so machen wie die Engländer. Jetzt können wir doch einmal versuchen, dass in 4, 5, 6 Jahren die Leute sagen, wir sollen so machen, wie die es beim DFB gemacht haben. Die haben damals die richtigen Schlüsse aus der Situation gezogen. Und genau dafür ist die Situation jetzt da.
1: Das erste Spiel unter Klopp steht Ende September an, in der Nations League gegen die Niederlande.
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4: Mit KI-Support. Wechselnd bewölkt ist es gerade. An der Küste kann auch mal ein kurzer Schauer durchziehen. Sonst bleibt es meist trocken. Dazu liegen die Temperaturen aktuell zwischen 17 und 11 Grad. Tagsüber gibt es dann oft Sonne. Im Südwesten und am Alpenrand sind aber ab und zu Schauer und Gewitter dabei. Dazu werden es 23 bis 33 Grad.
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1: Im Studio ist Alina Wolf. Nach Luftangriffen einer von Saudi-Arabien angeführten Militärkoalition im Jemen haben die von Iran unterstützten Houthi-Rebellen dem benachbarten Königreich Vergeltung geschworen. Die Angriffe auf zivile Ziele würden nicht ungestraft bleiben, zitierte die von der Miliz kontrollierte Nachrichtenagentur Saba deren Mitteilung. Laut dem iranischen Sender Press TV erfolgten in der Nacht bereits Gegenangriffe der Houthi in Saudi-Arabien. Demnach gab es unter anderem Explosionen in der Hafenstadt Yanbu. In Berlin werden an diesem Samstag Hunderttausende Menschen zum Christopher Street Day, CSD, erwartet. Die Demonstration soll mittags beginnen und dann an der Siegessäule vorbei zum Brandenburger Tor führen. Abends tritt Sängerin Sarah Connor auf. Das Motto lautet diesmal: Haltung ist hot. Der Berliner CSD ist eine der größten Veranstaltungen der lesbischen, schwulen, bisexuellen, trans-, intergeschlechtlichen und queeren Community in Europa. Die Polizei rechnet mit Gegenprotesten aus dem rechten Lager. In einem abgebrannten Wohnhaus im US-Bundesstaat Michigan sind Medienberichten zufolge 8 Tote entdeckt worden, darunter 6 Kinder. Einige der Opfer, die wohl alle zur gleichen Familie gehörten, wiesen Schussverletzungen auf, wie unter anderem die New York Times berichtet. Die Kinder seien vermutlich zwischen 5 und 15 Jahre alt. Ein Vertreter der örtlichen Polizei sagte, offenbar seien die Opfer umgebracht und der Tatort anschließend in Brand gesetzt worden. Hinweise auf flüchtige Verdächtige gebe es nicht. Mit einem Festakt und Beethoven feiern die Bayreuther Festspiele an diesem Samstag ihr Gründungsjubiläum. Vor 150 Jahren veranstaltete der Komponist Richard Wagner zum ersten Mal sein heute weltbekanntes Opernfestival. Zum Festspielauftakt wird es deshalb keine Operninszenierung geben. Das Orchester spielt unter der Leitung von Christian Thielemann Beethovens 9. Symphonie. Sie erklang auch zur Grundsteinlegung des Bayreuther Festspielhauses am 22. Mai 1872, damals dirigiert von Wagner selbst.
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2: Mit KI-Support. Sonnig ist es heute Vormittag in vielen Ecken. Nur im Norden ziehen auch mal mehr Wolken durch. Meist bleibt es trocken. Später bleibt es oft freundlich, aber im Südwesten und am Alpenrand können am Nachmittag und Abend vereinzelt Schauer und Gewitter aufziehen. Dazu Höchstwerte zwischen 23 und 33 Grad. Morgen dann mehr Wolken und ab und zu Schauer, maximal bis 31 Grad.
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Louis Armstrong. Und ja, ich hoffe, jetzt fühlen sich alle irgendwie doch in Ordnung, ne? Feeling alright kommt nämlich jetzt. Na, ich glaube, da muss man nicht dazu sagen, ne? Das ist Joe Cocker.

Showcocker. Und weiter geht es mit Musik aus dem Jahr 1977. Da gab es große Hits, viele. Einer ist von Fleetwood Mac.

Elvis Presley. Ja, es gibt doch solche Rituale, die man eigentlich jeden Tag mal immer wieder durchführen sollte. Jedenfalls, man sollte täglich einmal einen Song von den Stones hören. Und genauso sollte man auch jeden Tag einmal mindestens einen Song von den Beatles hören. Zum Beispiel John Lennon.

Ja, Odis, Reading war das, muss ich jetzt noch nachtragen. Bei dem Lied habe ich jetzt ein paar Mal gedacht, irgendwie meine Kopfhörer haben Funkstörung, es rauschte plötzlich, ja. Und klar, in dem Lied geht es ja um Wasser, das ist damit dabei. Also man wird hier voll getäuscht. Genauso wird es mit dem nächsten Song sein. Die meisten werden ihn kennen. Aus den 70er Jahren ist er unheimlich bekannt, wird heute noch fast täglich im Radio gespielt. Also wirklich ein aller echter Evergreen. Aber ich habe jetzt hier eine Version, die ein ganz kleines bisschen anders ist. Die ist ein bisschen vermatscht. Hört sie euch an.

Die Beatles, ja, im Hintergrund machen sie noch ein kleines bisschen weiter. Ich hatte es ja vorhin schon mal gesagt, heute wird ein wunderschönes Wetter. Ich denke, eine gute Gelegenheit, mal ans See oder ans Meer zu gehen. Und ich bin mir auch ziemlich sicher, wenn ihr an den Strand kommt, sind sie schon da, die Beach Boys.

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Na, jetzt am Ende sind sie ein kleines bisschen aus dem Takt gekommen, ne? Aber naja, macht nichts. Frank Sinatra kommt jetzt und er blickt voller Stolz auf sein Leben zurück im Song My Way.

Natürlich, den größten Hit von Queen, den müssen wir natürlich bis zum letzten Ton ausspielen. Das war die Bohemia Rhapsody und Queen, ja, keine Frage, ein super Hitlieferant, fast auf jeder LP waren zwei oder drei Hits. Ja, eine andere Band, die hat auch in den 60er Jahren schon angefangen, ihre größten Hits hatte sie in den 70er Jahren. Aber nicht nur einzelne Titel, sondern auch gleich ganze Alben. Hier kommt Pink Floyd.

Gänsehautmusik von Pink Floyd und das Ganze auch noch live. Und zusätzlich, mit 6 Minuten, über 6 Minuten, ein ganz schönes Brett. Aber ich verspreche euch, der nächste Song, der ist kürzer. 2:31, der No-No-Song von Ringo Starr.

Und das war wieder ein Song mit Knistergarantie, nämlich von Vinyl von der schwarzen Scheibe und eine Erinnerung an Eis am Stiel. Eine andere Erinnerung macht David Bowie. Er ist ein Held. Ja, und das singt er sogar deutsch.

Helden für einen Tag. Das war 1977, als David Bowie dieses Lied gesungen hat. Die Helden von heute, die werden noch gesucht. Vielleicht ist es der nächste Song. Und wie es der Zufall will, liegt wieder eine schwarze Scheibe hier, also Vinyl. Und jetzt bitte Vorsicht und zurücktreten von der Plattenkante.

Buddy, Holly war das. Ja, beim nächsten Titel habe ich mir so ein paar Fragezeichen im Kopf. Also Eric Clapton ist ja nicht gerade einer, der wenig Erfolgssongs hat. Er hat ein großes Repertoire. Warum muss er sich bei den Dire Straits bedienen?

Eric Clapton mit einem Song von den Dire Straits. Ja, zumindest hat er ja sie, Dire Straits, mitsingen lassen in diesem Konzert. Na gut, macht nichts, Wasser drüber.

Zurecht ein Evergreen, Simon and Garfunkel. Und zum nächsten Song, den Titel haben wir heute schon mal gehört, allerdings in einer ganz anderen Version, ein bisschen mit Reggae unterlegt. Aber ja, ich will euch ja nicht so ratlos hier stehen lassen. Jetzt kommt nämlich das Original von den Eagles. Und danach eine Gruppe, wenn man den Namen, den Bandnamen, die Buchstaben verschüttelt, kommt da Mother Poops raus. Ja, mal sehen, ob ihr das Original findet. Hier aber zuerst mal die Eagles.

Eine kurze Unterbrechung, es folgt nämlich ein Service vom alten Sachsen. Es ist jetzt Zeit, die Kartoffeln aufzusetzen, damit pünktlich um 12 gegessen werden kann. So, weiter im Programm.

Ich möchte jetzt noch mal kurz an meine Regel erinnern, die ich am Anfang der Sendung aufgestellt habe. Täglich einmal Beatles, die haben wir schon gehört, also das ist erledigt. Und täglich einmal Rolling Stones, die hören wir jetzt.

Ja, und mit diesem Titel möchte ich mich gleichzeitig verabschieden, denn das waren meine 2 Stunden. Aber ich habe schon wieder am Kochen hier neue Evergreens in der Suppe. Nächsten Samstag ab 10 Uhr geht es weiter. Viele Grüße vom alten Sachsen, einen wunderschönen Tag heute noch und ich sage Tschüss, bye bye.

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1: Im Studio ist Alina Wolf. Nach Luftangriffen einer von Saudi-Arabien angeführten Militärkoalition im Jemen haben die von Iran unterstützten Houthi-Rebellen dem benachbarten Königreich Vergeltung geschworen. Die Angriffe auf zivile Ziele würden nicht ungestraft bleiben, zitierte die von der Miliz kontrollierte Nachrichtenagentur Saba deren Mitteilung. Laut dem iranischen Sender Press TV erfolgten in der Nacht bereits Gegenangriffe der Houthi in Saudi-Arabien. Demnach gab es unter anderem Explosionen in der Hafenstadt Yanbu. In Berlin werden an diesem Samstag Hunderttausende Menschen zum Christopher Street Day, CSD, erwartet. Die Demonstration soll mittags beginnen und dann an der Siegessäule vorbei zum Brandenburger Tor führen. Abends tritt Sängerin Sarah Connor auf.

0: Ihr Gründungsjubiläum. Vor 150 Jahren veranstaltete der Komponist Richard Wagner zum ersten Mal sein heute weltbekanntes Opernfestival. Zum Festspielauftakt wird es deshalb keine Operninszenierung geben. Das Orchester spielt unter der Leitung von Christian Thielemann Beethovens 9. Symphonie. Sie erklang auch zur Grundsteinlegung des Bayreuther Festspielhauses am 22. Mai 1872, damals dirigiert von Wagner selbst.
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2: Mit KI-Support. Sonnig ist es heute Vormittag in vielen Ecken. Nur im Norden ziehen auch mal mehr Wolken durch. Meist bleibt es trocken. Später bleibt es oft freundlich, aber im Südwesten und am Alpenrand können am Nachmittag und Abend vereinzelt Schauer und Gewitter aufziehen. Dazu Höchstwerte zwischen 23 und 33 Grad. Morgen dann mehr Wolken und ab und zu Schauer, maximal bis 31 Grad.
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1: Im Studio ist Alina Wolf. Nach Luftangriffen einer von Saudi-Arabien angeführten Militärkoalition im Jemen haben die von Iran unterstützten Houthi-Rebellen dem benachbarten Königreich Vergeltung geschworen. Die Angriffe auf zivile Ziele würden nicht ungestraft bleiben, zitierte die von der Miliz kontrollierte Nachrichtenagentur Saba deren Mitteilung. Laut dem iranischen Sender Press TV erfolgten in der Nacht bereits Gegenangriffe der Houthi in Saudi-Arabien. Demnach gab es unter anderem Explosionen in der Hafenstadt Yanbu. In Berlin werden an diesem Samstag Hunderttausende Menschen zum Christopher Street Day, CSD, erwartet. Die Demonstration soll mittags beginnen und dann an der Siegessäule vorbei zum Brandenburger Tor führen. Abends tritt Sängerin Sarah Connor auf. Das Motto lautet diesmal: Haltung ist hot. Der Berliner CSD ist eine der größten Veranstaltungen der lesbischen, schwulen, bisexuellen, trans-, intergeschlechtlichen und queeren Community in Europa. Die Polizei rechnet mit Gegenprotesten aus dem rechten Lager. In einem abgebrannten Wohnhaus im US-Bundesstaat Michigan sind Medienberichten zufolge 8 Tote entdeckt worden, darunter 6 Kinder. Einige der Opfer, die wohl alle zur gleichen Familie gehörten, wiesen Schussverletzungen auf, wie unter anderem die New York Times berichtet. Die Kinder seien vermutlich zwischen 5 und 15 Jahre alt. Ein Vertreter der örtlichen Polizei sagte, offenbar seien die Opfer umgebracht und der Tatort anschließend in Brand gesetzt worden. Hinweise auf flüchtige Verdächtige gebe es nicht. Mit einem Festakt und Beethoven feiern die Bayreuther

0: zwischen 23 und 33 Grad. Morgen dann mehr Wolken und ab und zu Schauer, maximal bis 31 Grad.
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1: Im Studio ist Alina Wolf. Nach Luftangriffen einer von Saudi-Arabien angeführten Militärkoalition im Jemen haben die von Iran unterstützten Houthi-Rebellen dem benachbarten Königreich Vergeltung geschworen. Die Angriffe auf zivile Ziele würden nicht ungestraft bleiben, zitierte die von der Miliz kontrollierte Nachrichtenagentur Saba deren Mitteilung. Laut dem iranischen Sender Press TV erfolgten in der Nacht bereits Gegenangriffe der Houthi in Saudi-Arabien. Demnach gab es unter anderem Explosionen in der Hafenstadt Yanbu. In Berlin werden an diesem Samstag Hunderttausende Menschen zum Christopher Street Day, CSD, erwartet. Die Demonstration soll mittags beginnen und dann an der Siegessäule vorbei zum Brandenburger Tor führen. Abends tritt Sängerin Sarah Connor auf. Das Motto lautet diesmal: Haltung ist hot. Der Berliner CSD ist eine der größten Veranstaltungen der lesbischen, schwulen, bisexuellen, trans-, intergeschlechtlichen und queeren Community in Europa. Die Polizei rechnet mit Gegenprotesten aus dem rechten Lager. In einem abgebrannten Wohnhaus im US-Bundesstaat Michigan sind Medienberichten zufolge 8 Tote entdeckt worden, darunter 6 Kinder. Einige der Opfer, die wohl alle zur gleichen Familie gehörten, wiesen Schussverletzungen auf, wie unter anderem die New York Times berichtet. Die Kinder seien vermutlich zwischen 5 und 15 Jahre alt. Ein Vertreter der örtlichen Polizei sagte, offenbar seien die Opfer umgebracht und der Tatort anschließend in Brand gesetzt worden. Hinweise auf flüchtige Verdächtige gebe es nicht. Mit einem Festakt und Beethoven feiern die Bayreuther Festspiele an diesem Samstag ihr Gründungsjubiläum. Vor 150 Jahren veranstaltete der Komponist Richard Wagner zum ersten Mal sein heute weltbekanntes Opernfestival. Zum Festspielauftakt wird es deshalb keine Operninszenierung geben. Das Orchester spielt unter der Leitung von Christian Thielemann Beethovens 9. Symphonie. Sie erklang auch zur Grundsteinlegung des Bayreuther Festspielhauses am 22. Mai 1872, damals dirigiert von Wagner selbst.
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2: Mit KI-Support. Sonnig ist es heute Vormittag in vielen Ecken. Nur im Norden ziehen auch mal mehr Wolken durch. Meist bleibt es trocken. Später bleibt es oft freundlich, aber im Südwesten und am Alpenrand können am Nachmittag und Abend vereinzelt Schauer und Gewitter aufziehen. Dazu Höchstwerte zwischen 23 und 33 Grad. Morgen dann mehr Wolken.

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1: Im Studio ist Alina Wolf. Nach Luftangriffen einer von Saudi-Arabien angeführten Militärkoalition im Jemen haben die von Iran unterstützten Houthi-Rebellen dem benachbarten Königreich Vergeltung geschworen. Die Angriffe auf zivile Ziele würden nicht ungestraft bleiben, zitierte die von der Miliz kontrollierte Nachrichtenagentur Saba deren Mitteilung. Laut dem iranischen Sender Press TV erfolgten in der Nacht bereits Gegenangriffe der Houthi in Saudi-Arabien. Demnach gab es unter anderem Explosionen in der Hafenstadt Yanbu. In Berlin werden an diesem Samstag Hunderttausende Menschen zum Christopher Street Day, CSD, erwartet. Die Demonstration soll mittags beginnen und dann an der Siegessäule vorbei zum Brandenburger Tor führen. Abends tritt Sängerin Sarah Connor auf. Das Motto lautet diesmal: Haltung ist hot. Der Berliner CSD ist eine der größten Veranstaltungen der lesbischen, schwulen, bisexuellen, trans-, intergeschlechtlichen und queeren Community in Europa. Die Polizei rechnet mit Gegenprotesten aus dem rechten Lager. In einem abgebrannten Wohnhaus im US-Bundesstaat Michigan sind Medienberichten zufolge 8 Tote entdeckt worden, darunter 6 Kinder. Einige der Opfer, die wohl alle zur gleichen Familie gehörten, wiesen Schussverletzungen auf, wie unter anderem die New York Times berichtet. Die Kinder seien vermutlich zwischen 5 und 15 Jahre alt. Ein Vertreter der örtlichen Polizei sagte, offenbar seien die Opfer umgebracht und der Tatort anschließend in Brand gesetzt worden. Hinweise auf flüchtige Verdächtige gebe es nicht. Mit einem Festakt und Beethoven feiern die Bayreuther Festspiele an diesem Samstag ihr Gründungsjubiläum. Vor 150 Jahren veranstaltete der Komponist Richard Wagner zum ersten Mal sein heute weltbekanntes Opernfestival. Zum Festspielauftakt wird es deshalb keine Operninszenierung geben. Das Orchester spielt unter der Leitung von Christian Thielemann Beethovens 9. Symphonie. Sie erklang auch zur Grundsteinlegung des Bayreuther Festspielhauses am 22. Mai 1872, damals dirigiert von Wagner selbst.
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2: Mit KI-Support. Sonnig ist es heute Vormittag in vielen Ecken. Nur im Norden ziehen auch mal mehr Wolken durch. Meist bleibt es trocken. Später bleibt es oft freundlich, aber im Südwesten und am Alpenrand können am Nachmittag und Abend vereinzelt Schauer und Gewitter aufziehen. Dazu Höchstwerte zwischen 23 und 33 Grad. Morgen dann mehr Wolken und ab und zu Schauer. Maximal bis 31 Grad.
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1: Im Studio Jana Klonikowski. Die Waldbrandlage in Spanien und Frankreich wird immer dramatischer. Allein im Südwesten Frankreichs mussten mehr als 100.000 Menschen vor den Flammen in Sicherheit gebracht werden. Rund um die spanische Hauptstadt Madrid sind es mehr als 60.000. Auch viele Touristen sind betroffen. Zur Unterstützung schickt die EU mehrere Löschfahrzeuge in die betroffenen Gebiete. In Frankreich soll jetzt auch das Militär bei den Löscharbeiten helfen. Kanzler Merz hat beim Umbau seines Regierungsteams noch eine offene Stelle. Der vorgesehene Verkehrsminister Fritz Günzler sagte laut mehreren Medien kurzfristig ab. Amtsinhaber Patrick Schnieder wusste bereits von seiner Ablösung. Heftige Kritik kommt da von der Opposition. Die Grünen etwa nennen das handwerklich schlecht. Unter dem Motto Haltung ist hot werden in Berlin heute Hunderttausende zum CSD erwartet. Die Demo für Vielfalt, Demokratie und die Rechte queerer Menschen ist eine der größten ihrer Art in Europa. Wann geht's denn los und vor allem, was ist beim CSD in Berlin los? Mehr hin.
2: Um 12 Uhr geht's los mit dem großen Demozug mit 83 Trucks und 55 Fußgruppen. Viele große Unternehmen sind dabei, ebenso zahlreiche queere Verbände und Organisationen. Auch der Berliner Senat hat einen Wagen, genauso wie die Berliner Feuerwehr. Im Anschluss verwandelt sich das Brandenburger Tor in das Herzstück des Berliner CSD. 8 Showbühnen sind aufgebaut. Top Act ist übrigens Sarah Connor.
1: Knapp einen Monat nach der erneuten WM-Blamage hat Deutschland jetzt ganz offiziell einen neuen Bundestrainer, Jürgen Klopp. Und der sagt, dass er mit seinem Team jeden Stein umdrehen und die deutsche Nationalmannschaft in eine erfolgreichere Zukunft führen will.
3: Man hat im Moment das Gefühl, wir sollten im einen Bereich so machen wie die Franzosen, im anderen so machen wie die Spanier, im dritten Bereich so machen wie die Engländer. Jetzt können wir noch einmal versuchen, dass in 4, 5, 6 Jahren die Leute sagen, wir sollen so machen, wie die es beim DFB gemacht haben. Die haben damals die richtigen Schlüsse aus der Situation gezogen. Und genau dafür ist die Situation jetzt da.
1: Das erste Spiel unter Klopp steht Ende September an, in der Nations League gegen die Niederlande.
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4: Mit KI-Support. Sonne satt gibt's heute Nachmittag in vielen Ecken. Nur im Norden sind mehr Wolken dabei und es bleibt meistens trocken. Richtung Alpenrand kann's später auch mal krachen mit einem Schauer oder Gewitter. Dazu liegen die Höchstwerte heute zwischen 23 und 33 Grad. Morgen wird's im Norden öfter nass mit Regen und vereinzelt Gewittern, sonst meist trocken bei maximal 31 Grad.
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0: Fischer und ich grüße ganz herzlich alle Fans von der Schlagerrallye und wünsche ganz viel Spaß.
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2: Und der begrüßt euch recht herzlich zu eurer Hitparade. Schließlich habt ihr sie gewählt, die Top 30. Ja, und ganz viele Neulinge habt ihr reingewählt. Gleich zu Beginn dieser Sendung gibt es 6 Stück hintereinander, aber da kommen noch viel, viel mehr. Ihr habt die Top 30 mal wieder so richtig durcheinander gewirbelt und ihr möchtet natürlich wissen, was da so passiert ist. Naja, eins haben wir schon verraten. Maria da Vinci und Alina Alexandra ganz neu rein, aber auch Laura Wilde hat es geschafft. Sommerfeeling, ihr Titel von 0 auf die 29 und Gabriela Massa hat sich DJ Bonsai an die Seite geholt und singt einen alten Ryan Paris Klassiker aus den 80er Jahren im deutschen Gewand, Dolce Vita. Madeleine Rausch, Zukunft erfunden auf der 27 und Patrick Lindner, Wenn der Wahnsinn will, ganz neu rein auf die 26. Das sind die nächsten Neulinge. Eine fehlt noch, Ella Endlich, nämlich sie ist als Cinderella unterwegs. Das ist dann die 6. Neueinsteigerin gleich zu Beginn in der Schlagerrallye Top 30. 2 Stunden lang sind wir jetzt für euch da. Es gibt die neuesten Schlager auf euren Gehörgang. Ich wünsche euch ganz, ganz viel Spaß dabei. Und mit ich meine ich mich, Michael Klein-Luttmar.
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0: echte Ella Ella Cinderella. Das war Ella endlich auf der 25. Ihr habt sie ganz neu reingewählt.
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0: Und natürlich könnt ihr auch wieder die neue Hitparade wählen. Das ist ganz einfach. Geht dafür ins Internet unter schlagerrally.de. Dort auf Hitparade klicken. Jawohl, gleich auf der Home-Seite gibt es da den Hinweis zu. Und dann geht's ab auf die Hitparaden-Seite. Und dort könnt ihr ganz bequem per Mausklick abstimmen. Wie geht das? Ganz einfach. 5 Titel anklicken, abschicken. Das Ganze stündlich. Ja, und das immer am Samstag der Erstausstrahlung der Hitparade von 0 bis 18 Uhr. Wählbar sind dann auch gleich 24 neue Schlager, unsere Neuvorstellungen. Und unsere volkstümliche Hitparade, das Bergecho, ist dort ebenfalls zu finden. Natürlich auch Bestandteil der heutigen Schlagerrallye, die volkstümliche Nummer 1, gibt's heute auch noch. Jetzt sind wir aber erstmal auf Platz Nummer 24 in der Schlagerrallye angelangt. Und dort finden wir eine, die drin geblieben ist. Kerstin Ott, nämlich ihre Rosalinde. In der dritten Wertungswoche ging es allerdings runter von der 14 auf die 24. 10 Plätze gefallen. Das gleiche gilt für die aktuelle Nummer 1 der Radiocharts generell in Deutschland. Joey Heintle und schwer zu erklären, Words im deutschen Gewand von der 13 runter auf die 23, auch in der dritten Wertungswoche. Dann wieder zwei Neulinge, noch nie gespielt, zum ersten Mal dabei gewesen und gleich platziert. Hat aber wahrscheinlich damit was zu tun, dass Graziano bei diesem Titel seine Finger mit im Spiel hatte. Naja, und deswegen hat er sich platziert. Wahrscheinlich die Graziano-Fans auch für ihn gut abgestimmt. Andy Thomas, stark wie wir, er ist neu rein auf der 21. Vorher noch Marty Kessler, Comeback geglückt, irgendwann sein neuer Song auf der 22. Eine Menge Schlager gibt's jetzt wieder. Die Plätze 24 bis 21 kommen sofort. Andy Thomas, Marty Kessler, Joey Heintle und hier ist Kerstin Ott.
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0: werden wir uns wiedersehen.
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0: Andy Thomas, ganz neu rein in eure Hitparade, dank eurer Stimmen. Ihr habt abgestimmt und er ist ganz neu rein auf die 21, stark wie wir.
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0: Andere Songs haben es aber auch hereingeschafft, zum Beispiel auch Bürgermeister Markus. Jawohl, auf eure Stimmen ist Verlass. Nicht verzagen, Markus Fragen auf ihn ist auch Verlass. Ganz neu rein auf die 20. Nino De Angelo im Duett mit Marina Marx, Bella Italia Amore, ganz neu rein auf die 19. Ja, auch im letzten Jahr gab es einen Duett-Titel, da war er auch sehr erfolgreich und sehr lange platziert. Bin mal gespannt, wie es mit diesem Song ist. Bea Larsson dann auf der 18, Ich werde hier sein. Sie ist wieder mit dabei, ein Plätzchen gefallen, von der 17 ging es runter auf die 18 in der zweiten Wertungswoche. Und die Amigos sind ebenfalls drin geblieben, ein bisschen gefallen, von der 12 runter auf die 17. Matador, ihr Titel in der dritten Wertungswoche. Gleich auf der 16 gibt es dann wieder einen Neueinsteiger, ja, und zwei weitere Titel folgen dann auch noch. Es gibt also noch einiges auf euren Gehörgang. Jetzt zum Beispiel die Amigos, Bea Larsson, Nino De Angelo und Marina Marx. Und hier ist Bürgermeister Markus.
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0: Seinen letzten Kampf verlor er, der Matador, aber sie haben schon wieder gewonnen, denn sie sind in der Hitparade drin geblieben. Das waren sie, die Amigos und ihr Titel Matador auf der 17 in dieser Wertungswoche gelandet.
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0: Geht jetzt so langsam dem Ende entgegen in der ersten Stunde. Ja, es gibt natürlich noch eine zweite, dann gleich natürlich wieder mit der Platzierung ganz weit oben. Also mit vielleicht einer neuen Nummer 1, wer weiß. Auf jeden Fall gibt es eine volkstümliche Nummer 1 und viele weitere Songs. Jetzt noch Platz Nummer 16, ganz neu rein. Benny, jawohl, das ist genau der, der in den 70ern und den 80ern sehr, sehr präsent war. ZDF-Ferienprogramm, das hat er moderiert, war ansonsten mit Amigo Charlie Brown zum Beispiel in den Charts. Dann hat er sich lange, lange um seine kranke Tochter gekümmert. Jetzt ist er musikalisch zurück. Einfach weg, sein neuer Song, ganz neu rein auf die 16. Mario Steffen, dann Sansibar im Februar drin geblieben in der 5. Wertungswoche mittlerweile. Es ging allerdings runter von der 8 auf die 15. Und dann kommt er wieder, unser Dauerbrenner, drin geblieben ebenfalls mittlerweile in der 31. Wertungswoche. Wahnsinn. Von der 11 ging es runter auf die 14. Stefan Dietl, du tust so gut. Hören wir gleich. Dann gibt's die zweite Stunde eurer Schlager-Radioshow. Freue mich drauf. Dranbleiben.
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1: Stefan Dietl, du tust so gut. Ja, ihr tut ihm auch gut, denn schließlich ist er schon 31 Wertungswochen mit dabei, dieses Mal auf der 14 gelandet.
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1: In der zweiten Stunde die Schlagerrallye Top 30, die Ausgabe 1345. Schön, dass ihr bei uns seid. Jawohl, und viele Songs haben wir schon gehört. Die Plätze 30 bis 14 sind jetzt schon gespielt. Die Plätze 13 bis 1 gibt's noch. Und natürlich auch die volkstümliche Nummer 1, dazu später mehr. Jetzt erstmal die nächsten Neueinsteiger. Auf der 13 Tiroler Schmäh, C'est la vie. Ihr sein neuer Song, ganz neu rein auf die 13 von euch gewählt. Und neu rein Sophia Venus, nach Regen folgt Sonne, sie ist ganz neu auf die 11 direkt vor der Top 10 stehen geblieben. Dazwischen haben sich der Freddy und der Martin eingereiht, Fantasy nämlich, Wo schläfst du heute Nacht, ihr Song in der zweiten Wertungswoche. Zwei Plätzchen ging's nach unten von der 10 auf die 12. Somit beginnen wir also diese Stunde Schlagerrallye Top 30, die zweite. Schön, dass ihr dabei seid. Ich freue mich wie ein Schnitzel. Michael Klein-Lutzmar ist weiterhin für euch am Mikrofon.
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0: Nach Regen folgt Sonne, das war Sophia Venus, kurz vor der Top 10 stehen geblieben, nämlich auf der 11.
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0: Und jetzt gehen wir rein in diese Top 10, die 10 erfolgreichsten Songs von euch gewählt. Ihr dürft es übrigens wieder tun, schlagerready.de, das ist die Homepage, immer samstags 0 bis 18 Uhr abstimmen. Jetzt geht's auf Platz Nummer 10 mit Robin Marg. In der dritten Wertungswoche ist sein Titel Tinte drin geblieben. Von der 6 ging es allerdings runter auf die 10. Dann ganz neu rein auf die 9. Noch nicht die höchste Neueinsteigerin, nee, aber super Platzierung. Tammy Sommer Dahorm, Dialect for President, so heißt ihr aktuelles ganz, ganz neues Album. Und mit diesem Song hat sie mal wieder eine Single-Auskopplung dahingelegt und einen richtig guten Start in der Schlagerrallye auf der 9. Dann die ehemalige Nummer 1, tatsächlich gefallen von der 1 runter auf die 8. Melanie Payer, sie zündet aber trotzdem nochmal ein Sommerfeuerwerk. Ihr habt sie dorthin gewählt in der zweiten Wertungswoche. Damit ist klar, es gibt heute eine neue Nummer 1. Und Sunrise sind auch noch mit dabei. Loreen, ihr Titel auf der 7. Sie sind gestiegen. 2 Plätze von der 9 hoch auf die 7 in der dritten Wertungswoche. Und dann gibt's gleich wieder eine Dauerbrennerin auf der 6. Vorher Sunrise, Melanie Payer, Tammy und hier ist Robin Marg.
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0: Musik aus Südtirol, das waren Sunrise und Loreen auf der 7. Ich habe eine Dauerbrennerin versprochen, die kommt jetzt auf der 6. Ein Platz gestiegen. Maite Kelly, der morgen danach in der 16. Wertungswoche. Wahnsinn, oder? Ja, der zweite Titel, Ein Kuss in Paris, hatte weniger Stimmen, musste ausscheiden. Mit diesem ist sie drin geblieben. Genau wie Beatrice Egli, Alibi, in der 5. Wertungswoche von der 2 runter auf die 5. Und den höchsten Neueinsteiger gibt's dann auf der 4. Jawohl, er hat's geschafft. Graziano, neue Liebe, neues Glück, ganz neu rein auf die 4. Vorher Beatrice Egli und hier ist Maite Kelly.
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0: Graziano und neue Liebe, neues Glück, ganz neu rein in eure Hitparade auf die 4. Und jetzt gehen wir mal kurz raus aus der Schlager-Hitparade rein in unsere kleine volkstümliche Bergecho-Hitparade.
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0: Jawohl, denn auch die volkstümliche Musik hat bei uns eine kleine Heimat gefunden. 4 neue volkstümliche Songs stellen wir euch hier mal vor. Die könnt ihr auch jetzt schon nachlesen im Internet unter schlagerrally.de. Dort auf Hitparade klicken, wenn ihr da seid, könnt ihr auch gleich für die aktuelle Hitparade mal wieder abstimmen. Jawohl, und 4 neue Songs waren in der letzten Wertungswoche wählbar. Ligis 3, Steirer Ehrenwort, Jua aus Tirol, wenn's dir taugt, dann tu's. Festbänkler und Revell mit Highlight Mensch und die Imbocher aus dem Pinzgau. Gehen wir heute Radl vorn. Sie traten an gegen die aktuelle Nummer 1, Andreas Hastreiter, seine Rosalie. Ja, nachdem Kerstin Hott heute schon die Rosalinde besungen hat, darf er sie wieder besingen, die Rosalie? Andreas Hastreiter, oder ist jemand ganz oben auf dem Gipfel angelangt? Nein, er hat seinen Platz verteidigt. Andreas Hastreiter wieder auf der 1, wieder eine überwältigende Mehrheit an Stimmen. Über 50% der Stimmen gingen an ihn. Die alte und die neue volkstümliche Nummer 1. Hier ist Andreas Hastreiter.
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0: Andreas Hastreiter, wieder ganz oben auf dem Bergecho-Gipfel. Rosalie, sein Titel.
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0: Und ihr könnt ihn wieder dorthin wählen, natürlich ab ins Internet unter schlagerrallye.de. Er tritt wieder an gegen vier Neulinge. Ja, und jetzt sind wir schon auf den Treppchenpositionen eurer Schlager-Hitparade angelangt, der Schlager-Rallye. Wer ist denn da oben auf den Treppchenpositionen? Also wir haben schon den Titel gehört, der auf der 2 letzte Woche stand. Wir haben schon den Titel gehört, der auf der 1 letzte Woche stand. Also 2 neue Songs generell auf jeden Fall in den Top 3. Ein dritter auch noch? Nein, sie sind auf der 3 stehen geblieben. Die Blue Jeans nämlich, die Strandbar von Santa da Luz in der 3. Wertungswoche. Bronzeposition für die Blue Jeans. Ja, und er ist wieder gestiegen mal mit seinem Song Alles Schick, Alles Schön. Er stand schon ganz, ganz oben. Jetzt ist er von der 4 wieder gestiegen auf die 2. André Busse, 7. Wertungswoche. Wahnsinn, oder? Aber wer steht denn da oben auf der 1? Wer ist denn da derjenige, der im Rampenlicht steht? Hören wir gleich nach André Busse. Und hier sind die Blue Jeans.
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0: Touribusse und alles schick, alles schön. Das ist ein aktueller Titel. Nein, stimmt gar nicht, denn ein neuer ist schon wieder in der Pipeline. Ja, schaut mal nach. In den Neuvorstellungen ist er schon wieder vertreten. Ja, das war euer Platz 2 und damit sind wir ganz, ganz oben auf der 1 angelangt. Aber auch am Ende der heutigen Ausgabe, jawohl, das war sie schon, die 1345. Ausgabe eurer Schlager-Radio-Show. Nächste Woche gibt's eine neue Ausgabe, dann mit dem neuen Ohrenfutter, mit den Neuvorstellungen, die heute schon wählbar sind in der Hitparade. Geht dafür ins Internet unter schlagerrally.de, dort auf Hitparade klicken. Dann könnt ihr ganz bequem per Mausklick abstimmen, immer für 5 Songs abstimmen. Das Ganze geht stündlich. Jawohl, und dann hören wir uns in 2 Wochen wieder zur neuen Top 30. Ja, dann wollen wir wissen, wer steht denn dann ganz oben. Jetzt wollen wir aber erstmal wissen, wer heute ganz, ganz oben steht. Sie hat es mal wieder geschafft. Der Sonnenschein des deutschen Schlagers steht ganz, ganz oben in der 7. Wertungswoche. Habt ihr sie nach oben gewählt? Liane nämlich, küss mich, bis der Morgen kommt. In der letzten Wertungswoche stand sie noch auf der 5. Jetzt ganz oben auf der Pole Position. Das war die Schlager-Rallye für heute. Ich bedanke mich bei euch fürs Zuhören. Würde mich freuen, wenn ihr beim nächsten Mal wieder einschalten würdet. Bis dahin alles Liebe, alles Gute, werdet oder bleibt gesund. Das sagt Michael Klein-Luttmar. Tschüssikowski.
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1: Im Studio ist Alina Wolf. Beim Christopher Street Day in Berlin haben sich zahlreiche Menschen für eine tolerante Gesellschaft eingesetzt. Mit Regenbogenfahnen und bunten Kostümen zogen sie durch die Hauptstadt. Insgesamt seien Hunderttausende Menschen gekommen, teilte die Polizei mit. Es gebe keine besonderen Vorkommnisse. Mit ihrer Demonstration setzten die Veranstalter ein Zeichen für Demokratie und Vielfalt. Wir werden nicht kleiner, sondern größer. Wir werden nicht lauser, sondern lauter, sagte Thomas Hoffmann, Vorstandsmitglied des CSD. Nach einem von KI-Modellen des US-Unternehmens OpenAI eigenständig ausgeführten Hackerangriff sieht Kardinal Reinhard Marx die Warnungen von Papst Leo XIV. Bezüglich der Technik bestätigt. Er verwies auf das päpstliche Lehrschreiben Magnifica Humanitas. Die im Mai vorgestellte erste Enzyklika von Leo XIV. Befasst sich mit der KI und fordert unter anderem deren Entwaffnung. Der nun bekannt gewordene Vorfall zeige, dass der Papst hier einen wichtigen Punkt trifft, sagte Marx dem Sender Vatican News. Nach eigenen Angaben hat die jemenitische Houthi-Miliz im sich zuspitzenden Konflikt am Roten Meer Ölanlagen in Saudi-Arabien beschossen. Man habe mit Dutzenden Raketen und Drohnen Anlagen des staatlichen Ölkonzerns Saudi Aramco in den Städten Jisan und Yanbu angegriffen, sagte Yahya Sari, Militärsprecher der von Iran unterstützten Miliz, in einer Videobotschaft. Es handelte sich demnach um Gegenangriffe für Attacken der von Saudi-Arabien angeführten Militärkoalition im Jemen. Auch die vermisste Person ist nach dem Absturz eines Kleinflugzeugs in ein Einfamilienhaus im niedersächsischen Ganderkersee tot aufgefunden worden. Bei dem Unglück starben insgesamt zwei Männer, wie ein Polizeisprecher sagte. Stundenlang hatten Einsatzkräfte zuvor nach dem vermissten zweiten Insassen gesucht. Die Maschine soll kurz vor dem Absturz in Bremen gestartet sein, dann verlor sie in einer Wohnsiedlung in Ganderkersee an Höhe. Weitere Angaben zu den Toten machte die Polizei zunächst nicht.
0: 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Das waren die Nachrichten. Und jetzt das Wetter bei uns.
2: Im Norden und Nordwesten ziehen einige Wolken durch. Meist bleibt's aber trocken, während sonst häufig die Sonne scheint. Nur vom Schwarzwald bis zum Alpenrand sind einzelne Schauer oder Gewitter möglich. Die Temperaturen liegen zwischen etwa 19 Grad auf den Inseln und bis zu 31 Grad im Süden. Am Sonntag breiten sich im Norden schauerartige Regenfälle aus. Später sind dort auch einzelne Gewitter möglich, während es zwischen Main und Donau zunächst freundlicher und trocken bleibt. Am Alpenrand können sich ebenfalls Schauer und Gewitter entwickeln. Die Höchstwerte liegen zwischen 20 und 26 Grad im Nordwesten und 25 bis 31 Grad im Südosten.
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0: Moin Moin und einen wunderschönen Samstagabend hier bei Popradio Friesland. Mit mir, mit dem Jan und bei mir im Studio ist der Kollege...
1: Ja, Florian, moin.
0: Moin und zugeschaltet natürlich unsere Niki, Hallöchen. Hallöchen. Irgendwie wird das nix heute, glaube ich.
1: Nö.
0: Warum auch immer. Ich glaube, unsere Niki hört entweder uns nicht oder wir hören sie gerade nicht. Technik, nee. Technik, die begeistert.
1: Du hast die richtigen Regler oben.
0: Ja, ich habe die richtigen Regler oben irgendwie. Ja, hier kommt nichts an. Komische Technik gerade. Unsere Niki ist auf jeden Fall mit dabei. Das kann ich euch versprechen. Wir prüfen gleich mal, was wieder los ist. Das war jetzt mal wieder ein bisschen Chaos, weil du 5 Minuten vorher dazugekommen bist.
1: Ja, war ganz spontan.
0: Ja, tatsächlich. Aber ja, jetzt bist du da. Nach langer Zeit wieder.
1: Ja,
0: halbes Jahr fast.
1: Ja, erst ging es ja nicht. Man hört sicherlich noch. Bin noch ein bisschen erkältet. Aber ich versuche, soweit es geht, mitzumachen. Und wenn es nicht geht, dann ja, muss ich kurz aussetzen.
0: Ja, kriegen wir irgendwie hin. Wir haben wieder, oder ihr habt wieder eine ganze Menge gevotet, auf jeden Fall in den letzten Wochen. Und das Ergebnis, das präsentieren wir euch jetzt. Die Top 25 Popradio Friesland Hörercharts. Wir fangen an mit unserer Platz Nummer 25. Ein Wiedereinsteiger, das zweite Mal dabei, Glockenbach und ihrem Titel Better Days. Das Ganze mit Declan J. Donovan zusammen. Hier ist er.

0: stimmt.
1: Ja.
2: Ja, es funktioniert doch noch. Wir machen das wieder traditionell mit Fliegenklatschen gleich. So, mit Musik im Hintergrund. So lässt es sich leichter quatschen, glaube ich, ne?
1: Jawohl.
2: Ja, wir hatten hier ein kleines Verbindungsproblem, beziehungsweise das Problem war mal wieder ein abgerauchtes System. Ihr kennt ja immer dieses schöne, tolle Betriebssystem, was immer gerne mal abraucht. Und das hat hier gerade mal wieder für ein bisschen Ärger gesorgt. Na, wunderbar. Aber sowas lässt sich ja, eben, sowas kennen wir ja. Aber das lässt sich ja zum Glück immer leicht und schnell beheben. Zumindest in den meisten Fällen kriegen wir das recht flott hin. In diesem Fall haben wir es mal wieder ganz schnell hinbekommen. Bin ich auch ganz froh drum gerade.
1: Ja, ich auch.
2: Aber ja, wir haben wieder ganz viele Auswertungen. Unsere erste Nummer, die habt ihr schon gehört tatsächlich. Das war unsere Platznummer 25. Das war Glockenbach und Declan Donovan und Better Days. Coole Nummer auf jeden Fall. Und da hat sich eine ganze Menge getan, finde ich, in den Hörercharts, oder?
1: Eine ganze Menge, ja.
2: Ja, ich bin gespannt, was da noch alles so kommt. Ich darf hier gleich auf Fliegenjagd gehen. Ich werde hier gerade massiv genervt, tatsächlich. Ach, ist das schön mal wieder. Florian, was treibt dich eigentlich hierher? Das wundert mich immer noch.
0: Ja, ich habe mal gedacht, ganz spontan, mach mal wieder mit.
2: Ja, finde ich gut. Irgendwie habe ich jetzt aber gerade was kaputt gemacht, oder?
1: Wieso?
2: Achso, jetzt. Ich bin irgendwie auf was geklickt. Ich habe auf irgendwas geklickt und hatte keine Übersicht mehr über die Charts.
1: Ah! Hast du das Fenster klein gemacht oder hast du was davor liegen?
2: Nee, ich habe es komplett zugemacht tatsächlich. Ich muss es jetzt neu aufmachen.
1: Ach, okay.
2: Ja.
1: Warum machst du denn sowas?
2: Ja, keine Ahnung. Passiert auch mir manchmal. Aber gut. Soll nicht euer Problem sein. Wir machen
1: dafür
2: weiter.
1: Dafür bin ich zuständig.
2: Ja,
1: nicht
2: das
1: du.
2: Stimmt. Oliver und Apache 207 mit ihrem Titel Wunder neu eingestiegen. Und jetzt muss man dazu sagen, der Titel, der ist schon seit über ein Jahr eigentlich bei uns dabei, wenn man es so will.
1: Stimmt.
2: Wahnsinn, oder? Ein Jahr hat er gebraucht.
1: Und ist jetzt das erste Mal dabei.
2: Auf Platz Nummer 24 hier in den Hörercharts. Hier ist Wunder.

0: Eine richtig coole Nummer war das auf Platz Nummer 23 sogar schon, ne?
1: 23, ja.
0: Das war One Republic und Nobody ist ein Neueinsteiger hier bei uns. Und
1: ja?
0: Erstmal muss ich hier das Fenster zumachen. Hier ist ordentlich was los draußen.
1: Okay, warum?
0: Ach, hier fliegen sie wieder rum, oder? Hier sind Motorräder unterwegs, aber ist ja auch wieder mega tolles Wetter hier bei uns, ne?
2: Das war gerade hier ein Flugzeug.
0: Ach so, das ist ja hier nichts Neues. Das ist ja im Moment Standard hier teilweise. Über Stunden hinweg.
1: Flieger grüßt mir die Sonne.
0: Ja, genau. Guter Vorschlag für die nächste Sendung. Das war ein Titel, der auch schon über ein Jahr tatsächlich dabei ist. One Republic und Nobody ist seit dem 28.06. letzten Jahres bei uns dabei. Hat es jetzt auch erst tatsächlich das erste Mal auf Platz Nummer 23 geschafft.
1: Wahnsinn, wie lange die gebraucht haben eigentlich.
0: Ja, da haben wir einige noch drin. Wenn ich hier mal so gucke, gleich auf Platz 21, auch ein Titel, der auch schon seit April dabei ist. Dann hier noch einer, der auch schon seit April dabei ist. Wahnsinn, also da sind viele dabei, die echt lange gebraucht haben. Aber ja, das macht nichts. Damit können wir umgehen, würde ich behaupten.
1: Können wir, ja.
0: Neuvorstellungen gibt es natürlich auch und hier ist unsere erste Neuvorstellung. Ein alter Titel, der damals noch von der Gruppe Passion Fruit aufgenommen wurde. Und jetzt hat sich einer aus der Schlagerszene genau diesen Titel geschnappt, der sich viele, viele Künstler schnappt und viele alte Titel schnappt und da was Neues draus macht. Das hat er auch mit diesem hier gemacht. DJ Herzbeat und Passion Fruit. The Rigger Ding Dong Song hier bei uns ganz neu. Und der Titel ist tatsächlich auch noch relativ neu. Den hat er, glaube ich, jetzt erst vor 4 Wochen oder so veröffentlicht. Ja, gute Laune halt. Kennt man ja von DJ Herzbeat eigentlich nicht anders, ne?
1: Eben, die hat ja immer ganz viele nachgemachte Songs.
0: Hat er.
1: Voll sind, so.

0: Ja, die 90er, das waren noch Zeiten tatsächlich, ne?
1: Allerdings, ja.
0: Man hat so ein paar Geräusche da drin gehört, die man noch von damals kennt. Ach, das waren noch Zeiten mit dem ICQ-Messenger. Das war irgendwie damals so, das sind so Kindheitserinnerungen, oder?
1: Ja. Allerdings, das war das Erste, was ich hatte.
0: Ja, tatsächlich. Bei mir fing das an mit dem alten MSN-Messenger. Dann kam der ICQ irgendwann dazu. Und gerade bei den jungen Leuten war der ICQ natürlich beliebt. Florian, kennst du den ICQ-Messenger noch? Hast du den auch genutzt damals oder ist das an dir vorbeigegangen?
2: Also MSN kenne ich auch noch und ICQ kenne ich auch noch. Und hier zuletzt sogar hier ein bisschen Skype. Aber Skype war dann danach...
0: Genau, ist ja, alles irgendwann in Discord übergegangen und so weiter. Und heute.
1: Ja, Skype habe ich aber lange noch gehabt, alleine schon durch meinen Onkel, der ja in Costa Rica sitzt.
0: Ja, gut, okay. Dann für Auslandsgespräche war Skype immer richtig, richtig cool. Heute nutzt man dafür dann andere Dienste wie WhatsApp, FaceTime oder auch Discord und Co. Geht ja auch, so ist ja nicht. Aber ja, das waren schon noch ganz andere Zeiten, ne?
1: Ja, und wenn man damals zusammen gezockt hat, dann war Dings sowieso immer am besten Skype.
0: Ja, tatsächlich. Das waren die 90er. Stereo Act, die 90er. Eine weitere Neuvorstellung hier bei uns tatsächlich. Ach, ist das wieder schön. Ganz viel gevotet habt ihr. Ihr habt wieder richtig Gas gegeben hier und da ist wieder einiges bei rausgekommen. Unter anderem hier auf Platz Nummer 22. Ein Platz nach unten gefallen von der 21. Moment. Ja doch, von der 21 auf die 22 gefallen. Ach, ich habe definitiv die falsche Rechenreihenfolge gelernt in der Schule, glaube ich.
2: Aber das irritiert einen. Ich musste auch erst überlegen, hä? Was ist jetzt gemeint? War das mit der Tabelle ein bisschen irritiert, weil wir die jetzt anders angeordnet ist?
0: Ja, genau.
1: Könnt ihr ja wieder drehen, wenn ihr das so wollt.
0: Man kann sie drehen, tatsächlich, genau. Man kann sie drehen. Du hast oben eine Möglichkeit.
2: Ja, habe ich schon gesehen.
0: Deswegen. Aber es ist so, ein Platz nach unten gefallen und der Titel ist auch schon länger dabei, nämlich seit Mai ist er mittlerweile dabei und ist jetzt das zweite Mal dabei. Hier ist Sia und Never Give Up.
1: Never Give Up.
0: Und wenn ihr auch noch Vorschläge habt für die nächsten Ausgaben, dann schreibt uns ganz gerne unter popradio-ostfriesland.de. Dort findet ihr ganz oben einen Menüpunkt, der nennt sich Hörercharts. Da könnt ihr dann auf Songvorschlagen gehen und dann seid ihr ganz schnell mit dabei, wenn ihr möchtet. Hier ist Sia. Never Give Up bei Popradio Ostfriesland mit dem Jan.
1: Und die Niki.
2: Und der Florian.

0: Richtig cooles Ding. Sophia und...
1: Wenn Kometen fallen.
0: Das war unsere Platz Nummer 21, neu eingestiegen tatsächlich, das erste Mal dabei. Wartet auch schon seit April tatsächlich bei uns in den Hörercharts. Also ist schon ein paar Wochen dabei eigentlich. Aber hat Wahnsinn. Sie jetzt erst reingeschafft. Mhm. Genauso wie der nächste Titel. Der hat es auch jetzt erst geschafft und der wartet auch schon seit Anfang des Jahres, seit März um genau zu sein. Hier ist Adel Tawil und
2: Zuhause.
0: Wow.
2: Aus dem Jahre 2013.
0: Wahnsinn. Woher weißt du das denn jetzt so genau?
1: Nachgegoogelt.
2: Ja.
0: Ach, der kann Google benutzen? Wahnsinn. Ja.

0: Auch lang nicht mehr gehört, den Titel tatsächlich. Lotte!
1: Schau mich nicht so an.
0: Das hat aber gedauert bei dir jetzt. Wahnsinn.
1: Nee, ich wusste jetzt nicht, ob Florian wollte oder nicht.
0: Der doch nicht. Der schläft, glaube ich.
2: Ich schlafe nicht.
1: Gute Nacht.
0: Ach, den wollte ich doch gar nicht.
1: Nicht?
0: Nee, den wollte ich da. Den wollte ich. Ein bisschen andere Musik im Hintergrund. Immer mal was anderes, weißt du?
1: Ja.
0: Ja, wir sind mittlerweile wieder in den Neuvorstellungen. Lotte, schau mich nicht so an. Lange nicht gehört tatsächlich und jetzt bei uns in den Hörercharts angekommen. Und auch ein Titel, der mittlerweile schon echt alt ist, muss man dazu sagen.
1: Der war auch toll.
0: Ja, stammt aber aus dem Jahr, oh, hätte ich jetzt nicht gedacht, 2019. Oh, noch gar nicht so alt, das Ding. F und Stimme. Und hinter F, da steckt auf jeden Fall einer, den man kennt, ne?
2: Ja, und zwar Mark Foster und der DJ Felix Ian.
0: Ja, genau. Die beiden stecken dahinter und haben damals tatsächlich unter dem Namen F was gemacht. Allerdings muss man dazu sagen, ich glaube, das war auch das Einzige, was sie unter dem Namen gemacht haben, ne?
2: Ja.
0: Danach hat man von ihnen in der Kombination nichts mehr gehört. Jetzt sind sie bei uns. Hier ist F, hier Stimme. Hier ist Pop Radio aus Friesland mit dem Jan, mit der Niki
2: und der Florian.
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0: Lange nicht gehört. Love Will Turn You Around. Das war Kenny Rogers auf Platz Nummer
1: 19.
0: 19, genau. Ein Wiedereinsteiger. Den haben wir nämlich zuletzt gehabt beim letzten Mal. Tatsächlich beim... Nee, heute, beim letzten Mal war da gar nicht dabei. Am 29.11. das letzte Mal auf Platz 21, dann auf Platz Nummer 9. Der sagt Hallo und Tschüss. Und
1: tschüss.
0: Der ist nämlich jetzt dreimal dabei gewesen. Der ist tatsächlich raus. Kenny Rogers, Love Will Turn You Around. Lange ist er drin gewesen auf jeden Fall, denn er ist eingestiegen Anfang oder Mitte 25. Ein Jahr hat er es geschafft. Wir machen weiter mit unserer Platz Nummer 18. Das ist ein Tiefflieger. Von der 5 auf die 18. Ah, 13 Plätze nach unten. Das ist ganz schön heftig. Und er fliegt tatsächlich noch weiter, denn er fliegt raus. Auch der ist dreimal dabei. Genau. Sixpence, Non-Surrender und Kiss Me. Ein wirklich ja tolles Ding. Alt mittlerweile auch. Und auch schon über ein Jahr dabei. Heute genau ein Jahr dabei. 25.07.2025 ist er eingestiegen.
1: Sagt man dazu Happy Birthday?
0: Ja, genau. Genau ein Jahr heute. Hier ist Kiss Me.

0: Lupo und Dinokis und La Felicita. La Felicita.
1: So nah wie noch nie.
0: Das war unsere Platz Nummer 17, nicht 19.
1: Nein, Neuvorstellung wollte ich sagen, aber stimmt ja auch nicht, wäre auch gelogen.
0: Ein Neueinsteiger auf Platz Nummer 17, das würde passen tatsächlich. Der ist auch schon seit April tatsächlich eigentlich dabei, aber hat es jetzt erst in die Top 25 geschafft, auf Platz Nummer 17. Gleich sind wir bei unserer Platz Nummer 16, auch das ist ein Neueinsteiger, aber vor einem Neueinsteiger kommen zwei Neuvorstellungen.
1: Neuvorstellungen, genau.
0: Genau, ein wenig Country von der Steam Train Band. Honky Tonk Heartbeat gibt es jetzt für euch. Und direkt hinterher gibt es coole Musik von Silly und Asyl im Paradies. Auch das ist ein Hörervorschlag tatsächlich. Und ihr dürft natürlich auch gerne vorschlagen. Unter popradio-ostfriesland.de. Oben findet ihr die Hörercharts. Da könnt ihr dann euren Lieblingssong vorschlagen. Wie läuft das Ganze? Das erklären wir gleich nochmal, würde ich sagen, oder?
1: Können wir machen, ja.

0: Vielen Dank.
1: Dankeschön.
0: Das waren Silly, Richie Barton, Uwe Asbecker, Jackie Wesnicek, Eiskast Hermann Nering, Anja Krabbe
1: und die Till Falkenberg. Vielen, vielen Dank.
2: Das war Silly und
3: Asyl in Paradise.
2: Im Paradies, wir sind hier im Deutschen.
3: Ja.
2: richtig cool gemacht auf jeden Fall. Und das war ein Hörervorschlag und ihr dürft natürlich auch gerne eure Titel vorschlagen. Florian, ich glaube, du hast das auch schon getan in der Vergangenheit, oder?
4: Ja.
2: Du weißt, wie das funktioniert?
4: Ja, und zwar müsst auf die Internetseite popradio.space und dann gibt es da ein Feld, war das glaube ich hier mit Hörerscharts.
2: Ja, genau, richtig. Dann klickt man auf Songvorschlagen und dann füllt man ein klitzekleines Formular aus. Ist auch nicht viel, ihr tragt euren Namen ein, den Interpreten, den Titel und vielleicht noch, warum ihr genau diesen Titel gerne dabei hättet. Und was passiert dann?
4: Dann wird die hier von uns freigeschaltet.
2: Genau, wir stellen die dann vor. Das heißt, es gibt dann eine Neuvorstellung in der nächsten Sendung. Was lachst du denn da so?
3: Hast du meine Katze nicht gehört? Nein?
2: Nee, tatsächlich nicht.
3: Sie hat dir mit jedem, die hat dich mit jedem Satz hat sie geantwortet.
2: Na, jetzt habe ich es gehört, ja. hat es mal wieder, ja?
3: Ja, yeah, ja.
2: Yeah. Ja, super. Wie immer, ne? In letzter Zeit macht sie gerne mit.
3: Ja. Yeah.
2: Ja, genau. Florian hat es ganz gut erklärt und du hast den einen oder anderen Titel da auch schon ja eingereicht in der Vergangenheit. Und es ist immer gut gelaufen, ne?
4: Ja.
2: Ihr könnt das also auch und vielleicht ist eure Nummer oder eure Neuvorstellung in der nächsten Ausgabe ja auch schon Nummer 1. Wer weiß das schon? Heute sind auf jeden Fall wieder ganze 15 Neuvorstellungen mit dabei, also eine ganze Menge. Und heute ist das Ganze auch nicht wirklich schlagerlastig, finde ich, ne?
3: Nee.
2: Also heute ist da echt wenig Schlager drin. Mit dem nächsten werden wir mal richtig laut auf jeden Fall. Ein Neueinsteiger von Andreas K. und One World, One Life. Der ist ganz neu mit dabei tatsächlich. Wurde im März vorgestellt und jetzt ist er das erste Mal bei uns in den Charts dabei. Ein bisschen Clubfeeling bei uns. 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

0: So, was passiert, wenn man zwei, drei Titel hintereinander spielt?
1: Man holt sich was zu trinken.
0: Genau, und was?
1: Kaffee.
0: Genau den habe ich mir
1: Nur
0: jetzt
1: ich
0: geholt.
1: Nicht.
0: Was ist denn mit dir los? Bist du krank?
1: Ich möchte heute keinen Kaffee oder jetzt keinen Kaffee tatsächlich. Ich habe jetzt die ganze Zeit keinen Kaffee mehr gehabt.
0: Was ist denn mit dir los?
1: Ja, das wird mich jetzt wahrscheinlich die eine oder andere auch gleich fragen. Ja,
0: wahrscheinlich. Mit Sicherheit. Wahrscheinlich genau die Person, die den nächsten Titel vorgeschlagen hat. Das ist nämlich eine Neuvorstellung.
1: Richtig.
0: Lena Marie Engel und...
1: Ab jetzt für immer. Nein, auf Kaffee verzichte ich nicht für immer, versprochen.
0: Ah, okay, ich dachte schon, du bist krank.
1: Nein.
0: Florian, wie sieht's bei dir aus? Für immer auf Kaffee verzichten? Könntest du das?
2: Ja.
0: Echt?
2: Ja, dafür dann Tee.
0: Für immer?
2: Das würde ich hinkriegen.
0: Was ist auf dein Energy, für immer zu verzichten?
2: Nee, das geht nicht.
0: Das habe ich mir gedacht. Das verstehe ich. Ab jetzt für immer.

0: Richtig coole Neuvorstellung von den Dire Straits und Walk of Life aus dem Jahr 1996. Die Remastered-Version. Im Original ist das Ding, glaube ich, sogar noch ein bisschen älter. Ich bin mir da nicht ganz so sicher. Wir gucken gerade mal. Im Original ist das Ding aus dem Jahr 1985 eigentlich sogar. Also
1: ein Jahr älter wie ich.
0: Ja, tatsächlich. Da muss ich dran basteln. Der ist schuld daran.
1: Mhm.
0: Ach, ich wundere mich die ganze Zeit, wieso ich so ein Rauschen auf den Ohren habe. Das ist bei Florian am Mikrofon.
1: Ah.
2: Ich dachte, dass das vom Ventilator kommt.
0: Nee, wenn ich jetzt hier stumm mache, warte. Da, jetzt ist fast weg, ne?
2: Ja.
0: Das ist tatsächlich bei dir. Aber gut, das ist ja nicht so schlimm. Ja, du bist mal wieder richtig lange dabei heute. Anderthalb Stunden jetzt schon.
2: Ja, und ich schaue gerade, wir haben nun hier 3 Plätze noch und dann haben wir die Hälfte geschafft.
0: Ja, Wahnsinn. Wir sind gut in der Zeit, könnte man sagen. Denn wir müssen ja unseren Standardspruch noch nennen. Die nachfolgenden Sendungen, ne?
1: Verschieben sich.
0: Genau, wie immer. Das ist ja nichts Neues. Meistens sind wir bis 23 Uhr da. Und aktuell sieht das auch wieder danach aus, als wenn wir in diese Richtung gehen, tatsächlich.
1: Mhm. 22.40 Uhr, 45, je nachdem, wie viel wir noch quatschen.
0: Ja, genau. Wir haben gerade 2 Neuvorstellungen gehabt. Lena Marie Engel, ab jetzt für immer. Und die Dire Straits, Walk of Life. Und davor hatten wir Hayley Witches und White Limousine. Das war unsere Platz. Nummer 14 und davor haben wir für immer Jung von Eloy de Young gehört auf Platz Nummer 15. Wieder Einsteiger und ein Neueinsteiger hier von Hayley Witches. Weitermachen wir mit Platz Nummer 13 demzufolge. Auch ein richtig cooles Ding. Neu eingestiegen, wartet tatsächlich schon ein paar Wochen mittlerweile. Die Rede ist von Toby Romeo und What It Feels Like.

0: Schöne Musik, ne?
1: Schöne Klinge, ja.
0: Auf jeden Fall. Von Karat und...
1: Der Schwanenkönig.
0: Jawohl. Lange nicht gehört. Jetzt ist das Rauschen tatsächlich ein bisschen weniger, aber ich glaube, neben dir brummt es auch weniger jetzt, ne?
2: Ja.
0: Ja, ich habe da mal einen Lüfter ausgemacht, der neben dir noch an war tatsächlich. In diesem dicken Netzwerkklotz da neben dir, da waren zwei dicke Lüfter, die da gewerkelt haben, obwohl es eigentlich gar nicht so warm ist, dass die werkeln müssten.
1: Oh ja, sehen die wohl anders.
0: Ja, die haben gemeint, wir machen trotzdem mal ein bisschen Lärm. Aber gut, für bis Ende der Sendung geht das auch schon so. Karat und der Schwanenkönig, das war auch vor einiger Zeit ein Hörerwunsch. Und er hat es mittlerweile schon zum zweiten Mal zu uns geschafft. Nämlich im März.
1: Auf Platz 11.
0: Genau, im März auf Platz Nummer 17, jetzt auf Platz Nummer 11. Und dabei ist er seit Januar 2026, also seit Anfang diesen Jahres. Und das zweite Mal dabei. Weiter geht es mit einem Titel, der ist mittlerweile auch schon länger dabei, nämlich seit März 2025, über ein Jahr mittlerweile, hat es im August das erste Mal geschafft auf Platz Nummer 6 und jetzt das erste Mal seit langem wieder auf Platz Nummer 10. Und damit sind wir angekommen in unserer Top 10. Wobei...
1: Noch nicht ganz.
0: Nee, wir haben erst noch Neuvorstellungen tatsächlich.
1: 2 Stück, ja.
0: Ja, die hab ich total übersehen. Die machen wir jetzt, würde ich sagen, oder?
1: Die machen wir. Whitney Houston.
0: Und I Wanna Dance with Somebody Who Loves Me gibt es jetzt als Neuvorstellung, direkt gefolgt von Pedro Lombardi und...
1: Phänomenal.

0: Laura Wilde und...
1: Stell dir vor.
0: Haben wir eben drüber gesprochen, das war unsere Platz Nummer 10, ein Wiedereinsteiger in diesem Monat tatsächlich. Und davor...
1: Ich hätte fast gesagt diese Woche, aber nee. Oh, gute Nacht.
0: Da macht jemand Feierabend, würde ich sagen. Ja, es ist soweit. Sind 3 Stunden schon wieder rum bei dir? Hast du 3 Stunden jetzt keinen Kaffee getrunken?
1: Stimmt.
0: Wahnsinn, Wahnsinn. Platz Nummer 10, Laura Wilde, ein Wiedereinsteiger. Zuerst gehört haben wir es im August 2025 auf Platz Nummer 6. Weiter geht es hier mit Platz Nummer 9. Perfect in my eyes, hier ist Roy Garvey, ein Neueinsteiger hier bei uns auf Platz Nummer 9.
1: 9.
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0: Die Zac Brown Band und
1: Chickenfried.
0: Jawohl. Ach, Chicken sind gut. Da hätte ich mal wieder Bock drauf.
1: Stimmt.
0: So Chicken Nuggets oder so, ne?
1: Ich hole auch gerne Chicken Rings.
0: Ja, die sind auch gut, das stimmt. Aber Chicken ist schon geil, ne? Wie sieht's bei dir aus, Florian? Auch Chicken?
2: Ja.
0: Oder eher nicht so der Fan davon?
2: Auch.
0: Ah, siehste, dachte ich mir.
2: Oder eine Möwe.
0: Mit der hast du gerade Erfahrung gemacht im Urlaub, ne?
2: Ja.
0: Die waren da wohl ziemlich aggressiv auf der Insel und man musste sein Fischbrötchen gut festhalten.
2: Ja, ne? Also wenn ihr mal in Ostfriesland Urlaub macht an der Küste,
0: haltet eure Fischbrötchen fest.
2: Nicht nur Fischbrötchen, alles Essbaren, weil die klauen sich so auch hier Eis und so aus der Hand raus. Und wenn die nichts anderes kriegen, ja, dann gehen die halt auf Tiere los. Das
0: ja, Wahnsinn. Ja, aggressiv können sie sein, aggressiv können sie sein. Was machst du eigentlich laufend im Urlaub? Kannst du mir das mal erklären?
2: Das war eine Tagesfahrt.
0: Ist trotzdem Urlaub.
2: Ja, ein Tag Urlaub.
0: Ein Tag Urlaub. Hat er nicht eben noch davon gesprochen, dass er bald Urlaub hat?
1: Ja, hat er.
0: Naja, wieder mal. Hast doch gerade erst gehabt, oder?
2: Ja, schon 3 Wochen her.
0: Boah, 3 Wochen her und dann hat er in 2 Wochen schon wieder Urlaub.
2: In 3 Wochen.
0: Super. Wahnsinn.
1: Paule Socke.
0: Hab ich mal auch.
2: Aber dafür hat man die restliche Zeit im Jahr sich keinen Urlaub genommen.
0: Das soll ich dir jetzt glauben.
2: Zuletzt hatte ich Ostern.
0: Ah, okay. Naja, dann holt man sich den Urlaub auf den Gelben.
2: Nee, das nicht.
0: Ach so, doch nicht?
2: Nee.
0: War aber fast wieder so weit, ne?
2: Ja, fast, aber es geht.
0: Nochmal Glück gehabt auf jeden Fall. Wir machen weiter mit den nächsten Neuvorstellungen hier bei uns in den Hörercharts. Da ist wieder einiges passiert. Die Spin Doctors und Two Princes und danach noch eine richtig coole Nummer von Coolio und
1: Gangster Paradise.
0: Jawohl, auch richtig, richtig cool. Gibt es jetzt für euch.

0: Coole Musik aus den vergangenen Jahrzehnten. Coolio und
1: Gangster Paradise.
0: Jawohl. Florian, bist du immer noch da?
2: Ja, ich bin noch da.
0: Na Wahnsinn, aber ich glaube nicht mehr ganz so lange, ne?
2: Nee.
0: Ich glaube, bis Ende wird das heute bei dir noch nichts mit deinem Husten.
2: Nee, das glaube ich auch nicht.
0: Ja, gut. Aber der Wille zählt, oder was meinst du?
1: Richtig.
0: Er war mal wieder nach langer Zeit dabei. Das zählt ja schon mal. Ein paar Minuten bist du noch da.
2: Ja, ich bin noch kurz da.
0: Ja, siehste. Wir haben unsere nächsten Platzierungen. Es ist soweit. Wir gehen dem Ende entgegen tatsächlich. Platz Nummer 7 haben wir jetzt für euch. Ein Aufsteiger, der war in der letzten Woche noch auf Platz Nummer...
1: Letzten Monat.
0: Auf Platz Nummer 13 und jetzt auf Platz Nummer 7. Das sind 6 Plätze nach oben. Und er ist im Höhenflug, denn er fliegt raus, tatsächlich.
1: Und tschüss.
0: Dreimal dabei. Hier ist Kygo und Whatever zusammen mit Evermax.

Da war es schneller wieder vorbei, als man gucken konnte. Kaigo und Evermax und whatever. Platz Nummer 7 von der 13 auf die 7 geklettert und damit ist er dann auch raus tatsächlich, weil er 3 Monate mittlerweile dabei ist.

0: Und,
1: Wahnsinn, wie schnell das doch eigentlich geht, oder?
0: Ja, tatsächlich. Before He Cheats gibt es jetzt für euch. Carrie Underwood ist tatsächlich ein Wiedereinsteiger. Zum zweiten Mal dabei auf Platz Nummer 6 in diesem Monat. Davor haben wir ihn gehört im April dieses Jahr. Ebenfalls auf Platz Nummer 6. Also das muss man auch erstmal schaffen, ne?
1: Ja, richtig.
0: Carrie Underwood jetzt für euch.

0: Ivana und Call Me auf Platz Nummer 5. Ein Wiedereinsteiger. Hallo.
1: Und ein Tschüss.
0: Und ein Tschüss, genau. Dreimal dabei. Auf Platz Nummer 5 in der letzten, im letzten Monat. Im März auf Platz Nummer 22 und im letzten Jahr im August auf Platz Nummer 2 gewesen, das erste Mal. Und
1: jetzt, auf und abgefallen.
0: Ja, tatsächlich. Ich glaube, noch ist Florian da.
2: Ja, noch bin ich da.
0: Aber nicht mehr lange, so wie es aussieht.
2: Nee, ich mach nicht mehr lange.
0: Wolltest du dich schon mal rausklinken, tatsächlich?
2: Ja, ich verabschiede mich jetzt schon mal.
0: Du siehst so aus, als wenn du schon fast eingeschlafen wärst.
2: Ja, das geht noch.
0: Fehlt nicht mehr viel, ne?
2: Aber fehlt
1: nicht. Aber er hat ja auch vorher noch einen schönen Hustenanfall gehabt.
0: Ja, also das darf man ja nicht vergessen. Dir einen schönen Feierabend, Florian.
2: Ja, danke.
0: Und vielleicht haben wir dich ja im nächsten Monat oder übernächsten Monat wieder.
2: Ja, mal das können wir ja mal gucken.
0: Oder im nächsten Jahr.
2: Oder das, mal sehen.
0: Das war klar. Wir machen weiter gleich mit unseren Platzierungen. Bevor wir aber damit weitermachen, gibt es nochmal wieder zwei Neuvorstellungen hier. R.E.M. und Losing My Religion haben wir für euch und Kim Carnes
1: und Bette Davis Ace.
0: Ja, genau. Bette Davis Ace haben wir noch und dann gleich ein bisschen was für unsere Schlagerfreunde, ne?
1: Mhm.
0: Jetzt aber erstmal I Am und Losing My Religion.

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1: Ach, ist das schön.
2: Ewige Freundschaft.
1: Genau. Beatrice Egli und ihre ewige Freundschaft. Und das hat sie auch mit unseren Hörerscharts, glaube ich, geschlossen tatsächlich, oder?
2: Ja, mit dem Titel auf jeden Fall.
1: Mit dem auf jeden Fall. Denn sie ist insgesamt 5 Monate dabei und jetzt fragt man sich, wie geht denn das? Eigentlich fliegen doch die Titel nach 3 Monaten. Ja, das ist richtig, aber nach weiteren 3 Monaten hat man auch die Chance, wieder dabei zu sein. Und dieser Titel wurde sich tatsächlich dann nochmal gewünscht. Das erste Mal haben wir ihn gehört am 26.04.2025. Dann war er Mai 25 und dann auch im Juni 26 wieder dabei. 3-mal in Folge auf Platz 2, 12 und 25. Dann ist er geflogen und dann war er jetzt wieder dabei. Am 30.05. wurde er wieder vorgeschlagen, war dann am 26.06. das erste Mal dabei. Wieder das erste Mal und jetzt das zweite Mal dabei. Auf Platz Nummer 10 und jetzt auf Platz Nummer 4. Er schafft es also auch immer wieder, ganz weit nach oben tatsächlich. Ist also keine Seltenheit für diesen Song. Der ist immer wieder ganz weit oben.
2: Ja.
1: Einmal hat er noch und dann ist er wieder für 3 Monate weg und dann kann er wieder vorgestellt werden. Wahnsinn. 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
2: Ja, richtig. Da freue ich mich auch immer wieder drüber.
1: Ja, immer wieder tolle Country-Songs dabei. Und wenn ihr da Vorschläge habt, dann klickt euch gerne mal rein unter radio-deich.de. Dort findet ihr ganz weit oben den Country oder die Country-Charts und dort könnt ihr auch euren Lieblings-Country-Song einreichen und dann dafür voten. Gibt es dann jeden Montag von 20 bis 22 Uhr in Nickys Nashville Night und für alle Schlagerfreunde den Schlagerzauber altbekannt und gewohnt jeden Sonntag von 20 bis 22 Uhr. Entweder mit uns beiden oder mit mir oder mit dir. Je nachdem. So wie wir gerade Lust haben und wie wir können, ne?
2: Richtig.
1: Wir sind so langsam.
2: Morgen wärst du dran.
1: Morgen bin ich dran, tatsächlich. Morgen hören wir uns wieder im Schlagerzauber. Freue ich mich auch schon drauf. Wird auf jeden Fall wieder spannend. Wir machen weiter. Spannend wird es auch mit unserer Top 3 jetzt hier bei uns. So ziemlich am Ende sind wir angekommen mit Sarah Stephanie und
2: Herz übernimmt Kommando.
1: Das ist Platz Nummer 3. Der steigt übrigens, genau wie Beatrice Egli, sie steigt von der 10 auf die 4 und Herz übernimmt Kommando, Sarah Stephanie, der steigt von der 11 auf die 3. Das sind 8 Plätze nach oben.

0: Mike Singer und...
1: Nein.
0: Doch, war er.
1: Nein.
0: Doch.
1: Nein.
0: Das war unsere Platz Nummer 2.
1: Nein.
0: Doch, wir sind fast am Ende. 22 Plätze nach oben. Wahnsinn, von der 24 auf die 2. Und das im zweiten Monat mit dabei. Davor war er auf Platz Nummer 24, jetzt auf der 2. Er hat's also...
1: Oh.
0: Was war das denn?
1: Ich hab mich nur gestoßen.
0: Vandalierst du bei dir jetzt gerade?
1: Ja, ja.
0: Was machst du für Unsinn, ey?
1: Mir blaue Flecke einholen.
0: Ja, ich merk schon. Unsere letzte Neuvorstellung haben wir und dann noch unsere Nummer 1 und dann sind wir am Ende. Wahnsinn. Wir liegen wieder gut in der Zeit. Mit 23 Uhr lagen wir doch mal wieder goldrichtig irgendwie.
1: Ja, stimmt.
0: Wahnsinn. Die nachfolgenden Sendungen haben wir ja schon gesagt.
1: Immer, immer wieder.
0: Ja, Maite Kelly und...
1: Es war noch nie so schön.
0: Gibt es jetzt für euch die letzte Neuvorstellung für heute?

0: Ja, das war schon wieder tatsächlich Maite Kelly und...
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0: Doch, jeden letzten Samstag im Monat von 20 bis 23 Uhr mit den Hörerschatz. Jedes Mal wieder schön. Immer wieder.
1: Ja, das stimmt.
0: Das war es aber auch schon wieder mit einer neuen Ausgabe hier bei Popradio Ostfriesland mit mir, mit dem Jan.
1: Und die Niki.
0: Und heute mal wieder dabei, nach langer Zeit, der Kollege Florian, der sich aber jetzt schon in den Feierabend verabschiedet hat, vorzeitig. Aber vielleicht kommt er ja wieder öfter mal vorbei, wer weiß das schon.
1: Wäre schön.
0: Ja, auf jeden Fall. Wir kommen zu einem Titel, der 8 Plätze gut gemacht hat in diesem Monat, nämlich von der 9 auf die 1. Wir haben also auch eine neue Nummer 1. Die kommt hier von KF und
1: egal wie spät.
0: Und damit sagen wir Tschüss, Servus und Goodbye, wünschen euch eine schöne Zeit, macht es gut und wir hören uns morgen Abend wieder von 20 bis 22 Uhr zu einer neuen Ausgabe Schlagerzauber, dann wieder mit mir und dich hört man.
1: Und Montag, mich hört man am Montag wieder in Nickys Nashville.
0: Genau, da gibt es dann die Country Charts. Macht es gut, schöne Zeit, tschüss.
1: Tschüss.
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1: Im Studio ist Alina Wolf. Beim Christopher Street Day in Berlin haben sich zahlreiche Menschen für eine tolerante Gesellschaft eingesetzt. Mit Regenbogenfahnen und bunten Kostümen zogen sie durch die Hauptstadt. Insgesamt seien Hunderttausende Menschen gekommen, teilte die Polizei mit. Es gebe keine besonderen Vorkommnisse. Mit ihrer Demonstration setzten die Veranstalter ein Zeichen für Demokratie und Vielfalt. Wir werden nicht kleiner, sondern größer. Wir werden nicht lauser, sondern lauter, sagte

0: Thomas Hoffmann, Vorstandsmitglied des CSD. Nach einem von KI-Modellen des US-Unternehmens OpenAI eigenständig ausgeführten Hackerangriff sieht Kardinal Reinhard Marx die Warnungen von Papst Leo XIV. Bezüglich der Technik bestätigt. Er verwies auf das päpstliche Lehrschreiben Magnifica Humanitas. Die im Mai vorgestellte erste Enzyklika von Leo XIV. Befasst sich mit der KI und fordert unter anderem deren Entwaffnung. Der nun bekannt gewordene Vorfall zeige, dass der Papst hier einen wichtigen Punkt trifft, sagte Marx dem Sender Vatican News. Nach eigenen Angaben hat die jemenitische Houthi-Miliz im sich zuspitzenden Konflikt am Roten Meer Ölanlagen in Saudi-Arabien beschossen. Man habe mit Dutzenden Raketen und Drohnen Anlagen des staatlichen Ölkonzerns Saudi Aramco in den Städten Jisan und Yanbu angegriffen, sagte Yahya Sari, Militärsprecher der von Iran unterstützten Miliz, in einer Videobotschaft. Es handelte sich demnach um Gegenangriffe für Attacken der von Saudi-Arabien angeführten Militärkoalition im Jemen. Auch die vermisste Person ist nach dem Absturz eines Kleinflugzeugs in ein Einfamilienhaus im niedersächsischen Ganderkersee tot aufgefunden worden. Bei dem Unglück starben insgesamt zwei Männer, wie ein Polizeisprecher sagte. Stundenlang hatten Einsatzkräfte zuvor nach dem vermissten zweiten Insassen gesucht. Die Maschine soll kurz vor dem Absturz in Bremen gestartet sein, dann verlor sie in einer Wohnsiedlung in Ganderkersee an Höhe. Weitere Angaben zu den Toten machte die Polizei zunächst nicht.
1: Popradio Ostfriesland. Das waren die Nachrichten. Und jetzt das Wetter bei uns.
2: Im Norden und Nordwesten ziehen einige Wolken durch. Meist bleibt's aber trocken, während sonst häufig die Sonne scheint. Nur vom Schwarzwald bis zum Alpenrand sind einzelne Schauer oder Gewitter möglich. Die Temperaturen liegen zwischen etwa 19 Grad auf den Inseln und bis zu 31 Grad im Süden. Am Sonntag breiten sich im Norden schauerartige Regenfälle aus. Später sind dort auch einzelne Gewitter möglich, während es zwischen Main und Donau zunächst freundlicher und trocken bleibt. Am Alpenrand können sich ebenfalls Schauer und Gewitter entwickeln. Die Höchstwerte liegen zwischen 20 und 26 Grad im Nordwesten und 25 bis 31 Grad im Südosten.
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1: Im Studio ist Alina Wolf. Beim Christopher Street Day in Berlin haben sich zahlreiche Menschen für eine tolerante Gesellschaft eingesetzt. Mit Regenbogenfahnen und bunten Kostümen zogen sie durch die Hauptstadt. Insgesamt seien Hunderttausende Menschen gekommen, teilte die Polizei mit. Es gebe keine besonderen Vorkommnisse. Mit ihrer Demonstration setzten die Veranstalter ein Zeichen für Demokratie und Vielfalt. Wir werden nicht kleiner, sondern größer. Wir werden nicht lauser, sondern lauter, sagte Thomas Hoffmann, Vorstandsmitglied des CSD. Nach einem von KI-Modellen des US-Unternehmens OpenAI eigenständig ausgeführten Hackerangriff sieht Kardinal Reinhard Marx die Warnungen von Papst Leo XIV. Bezüglich der Technik bestätigt. Er verwies auf das päpstliche Lehrschreiben Magnifica Humanitas. Die im Mai vorgestellte erste Enzyklika von Leo XIV. Befasst sich mit der KI und fordert unter anderem deren Entwaffnung. Der nun bekannt gewordene Vorfall zeige, dass der Papst hier einen wichtigen Punkt trifft, sagte Marx dem Sender Vatican News. Nach eigenen Angaben hat die jemenitische Houthi-Miliz im sich zuspitzenden Konflikt am Roten Meer Ölanlagen in Saudi-Arabien beschossen. Man habe mit Dutzenden Raketen und Drohnen Anlagen des staatlichen Ölkonzerns Saudi Aramco in den Städten Jisan und Yanbu angegriffen, sagte Yahya Sari, Militärsprecher der von Iran unterstützten Miliz, in einer Videobotschaft. Es handelte sich demnach um Gegenangriffe für Attacken der von Saudi-Arabien angeführten Militärkoalition im Jemen. Auch die vermisste Person ist nach dem Absturz eines Kleinflugzeugs in ein Einfamilienhaus im niedersächsischen Ganderkersee tot aufgefunden worden. Bei dem Unglück starben insgesamt zwei Männer, wie ein Polizeisprecher sagte. Stundenlang hatten Einsatzkräfte zuvor nach dem vermissten zweiten Insassen gesucht. Die Maschine soll kurz vor dem Absturz in Bremen gestartet sein, dann verlor sie in einer Wohnsiedlung in Ganderkersee an Höhe. Weitere Angaben zu den Toten machte die Polizei zunächst nicht.
0: 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Das waren die Nachrichten. Und jetzt das Wetter bei uns.
2: Im Norden und Nordwesten ziehen einige Wolken durch. Meist bleibt's aber trocken, während sonst häufig die Sonne scheint. Nur vom Schwarzwald bis zum Alpenrand sind einzelne Schauer oder Gewitter möglich. Die Temperaturen liegen zwischen etwa 19 Grad auf den Inseln und bis zu 31 Grad im Süden. Am Sonntag breiten sich im Norden schauerartige Regenfälle aus. Später sind dort auch einzelne Gewitter möglich, während es zwischen Main und Donau zunächst freundlicher und trocken bleibt. Am Alpenrand können sich ebenfalls Schauer und Gewitter entwickeln. Die Höchstwerte liegen zwischen 20 und 26 Grad im Nordwesten und 25 bis 31 Grad im Südosten.
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